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Ja, wenn man sowas hört, denkt man sich doch, Mann, was müssen die Holländer für einen Spaß haben? Also ich würde da spontan reagieren mit, ja, ich dich auch, aber sag das nicht nochmal zu mir. Du. Ich weiß ja nicht, haben wir Holländer hier heute Abend, nicht, dass ich mich in die Nesseln setze. Refrain, wo immer du auch wohnst, ich weiß genau.

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Das war Japanisch. Ich habe noch eine russische Strophe, ich kann die aber noch nicht aussprechen. Deshalb singe ich jetzt quasi als Finnisch. Finnisch. Tochton joka sella kielele laula. 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Rakastan sinua, meine Damen und Herren. Ich liebe dich auf Finnisch. Ist das nicht schön? Wobei, ich habe mir sagen lassen, die sagen das nicht. Ja, gibt es zwar in der finnischen Sprache, aber sagen die nicht. Ich meine, okay, ist ja schön, wenn man es nicht braucht. Also, wenn sich das von selber versteht, meine ich. Aber es gibt ja auch Momente, da möchte man das gerne sagen. Und deshalb habe ich mich schon gefragt, warum sagen die das nicht, warum? Da habe dann aber sehr lange nachgedacht und bin, wie ich denke, zu einem recht plausiblen Ergebnis gekommen. Finnland ist, wie wir alle wissen, eher dünn besiedelt. Und so passiert es, na, ich sag mal, recht selten. Dass sich in den unendlichen Weiten der finnischen Taiga zufällig mal ein Finne und eine Finnin finden. Na und wenn, dann quatschen die nicht lange. 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

diesen Abschlussrefrain habe ich neulich mal meiner Mitbewohnerin vorgesungen. In Berlin. Ich habe sie gefragt, findest du den nicht ein bisschen kitschig oder pathetisch? Und sie meinte, nein, nein, nein, der ist toll. Während sie sich so die Tränen der Rührung aus dem Augenwinkel drückte. Und habe ich gedacht, cool. Und habe das einen Tag später dann mal einen guten Freund vorgespielt und meinte dann, ja, yeah, guck mal, hier mein neues Liebeslied. Sag mal, wie findest du das? Und er meinte dann, das ist ja wohl total kitschig und pathetisch. Ey Mann, das kannst du so nicht bringen. Bis ans Ende der Welt. Wer soll denn das bezahlen? Du? Ja, sei doch mal ein bisschen realistisch. Auf seinen Drängen hin habe ich dann das Lied wie folgt überarbeitet. Wo immer du auch wohnst, am besten du kommst her und lernst erstmal meine Sprache, die ist auch gar nicht schwer. Vielleicht kannst du die ja schon, na, dann wär ja alles klar. 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

Noch im nächsten Lied, soll ich sagen, das nächste Lied ist ein Lied für alle Frauen hier im Saal. Ja, ja, huhu. Aber auch für alle Freunde des Zigeunerschnitzels möchte ich erwähnen. Und der Zigeunersoße ist für alle Inder hier im Saal, alle Afrikaner, alle Indianer, für die Roten, die Gelben und die Schwarzen. Das heißt Abschied nehmen, die Evolution möchte es so und das ganz ohne Meteoriteneinschlag.

0: Dankeschön.
1: Die Sehnsucht nach dem Theater, wer kennt sie besser als die Frau, die ich jetzt zum letzten Mal zu Wort kommen lassen möchte?

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So, und du bist Liedermacher. Aha. Naja, du weißt ja bestimmt, dass du damit 30 Jahre zu spät kommst. Wer will denn sowas heutzutage noch hören? Dieses Gemeckere, Geheule, politische Lieder. Die Tageszeitung vorsingen? Vielleicht noch auf einer ungestimmten Wanderklampe? Ein Lied gegen Joschka Fischer. Die Zeiten sind so hart. Das muss uns keiner singen. Die deutsche Sprache eignet sich sowieso nicht dazu. Wie wär's mit Englisch? Nur zur Gitarre? Hast du keine Band gefunden? Naja, ohne Bass, Schlagzeug, Saxophon, ich bitte dich. Früher lief sowas. Wader, Degenhardt, Roski, ach, wie die alle hießen. Reinhard May, macht der noch was? Hört man gar nichts mehr von. Oder dieser, den sie da aus dem Osten da, wie hieß er, Biermann. Gibt's den noch? Für die bleibt doch nur noch Eigenverlag oder Strick. Ich geb dir einen guten Tipp. Häng die Gitarre an die Wand, mach was anderes.

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0: Dankeschön.
1: Wir sind ja als Liedermacher auch in gewisser Art und Weise Chronisten. Und da haben wir uns gefragt, also nicht, was ihr euch gerade fragt, was zur Hölle sind Chronisten? Nein, wir haben uns gefragt, passt denn so ein ganzes Jahr in ein Lied? Wir sagen ja. Kommt halt auf die Länge an. Unser Lied zum letzten Jahr.

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1: Du liebe Güte. Und immer.

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Bevor man derlei ätzenden Metzger-Messerstresser leidet, besser mal das Messerwetzen, nicht zuletzt auch, weil's dann besser schneidet.

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0: Marschlied 1945.
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1: Da wird dann Peters plötzlich klar, dass er noch niemals mündig war. 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

Recht schönen Dank. Ich freue mich. Ich bin übrigens nicht der Pferdl, weil vorhin einer gesagt hat, Pferdl, du musst unbedingt das Taxilied spielen. Ich bin der Fredl. Und Pferdl, das ist was ganz was anderes. Pferdl ist sowas, wo galoppiert. Ne? Und Pferdl heißt deswegen Pferdl, weil es auf der Erde ist. Darum heißt es Pferdl. Wenn es in der Luft war, heißt es Pfluftl. Oder sowas, nur am Rande. Ja. Ja. Ich singe jetzt ein rationelles Lied. Das ist nämlich ein Lied, da kommen gleich drei Musketiere in einem einzigen Lied vor. Das Lied heißt Die drei Musketiere. Und es kommen auch die drei Pferdl vor von den Musketiere. Was Pferdl sind, habe ich ja gerade erklärt. Und das Lied ist eigentlich für Rundfunk oder Platten ungeeignet, weil, also nicht, weil es vielleicht schweinisch ist oder so, sondern sowas darf man auf der Welt sogar machen, aber das Lied, das hat ein Vorspiel und das muss man unbedingt gesehen haben. Also man muss nicht unbedingt gesehen haben, aber wenn man das Vorspiel sieht, dann hat man gleich viel mehr davon, weil das geht ungefähr so. Die Pferdl, die haben, wenn die so galoppieren, dann hauen die aber hinten so raus, ne? So mit den Hinterhaxen, ne? Und das kommt in dem Vorspiel vor. Jetzt, ich meine, wer kann sich das vorstellen? Es gibt vielleicht wenige, die sich das vorstellen können, wie das ausschaut, wenn man es also nur hört. Und deswegen nütze ich das immer aus, wenn ich also öffentlich auftritt, dann spiele ich das Vorspiel immer doppelt so lang. Weil man es dann gleich richtig sieht. Das sind die Pferde. Die so hinten raus sind. Sonst habe ich morgen nichts mehr. Die drei Musketiere. Rationell.

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Der vierte davon, am Hute trug er Wicken, der vierte davon. Entschuldigung, es waren nur drei. Ne? Ja, ja, das kann auch mal passieren. Ne? Wer von den drei, ist mir peinlich, ist richtig peinlich. Wer von den dreien, so lautet jetzt die Wette, wer von den dreien, so lautet jetzt die Wette, ridiralalalatra, bringt die Maid zu Bette. Am nächsten Morgen dann, was trug die Maid am Mieder? Am nächsten Morgen dann, was trug die Maid am Mieder, ridiralalatra, Rosenfeilchen wicken. Ist wieder verpatzt. Ne?

0: Ich habe irgendwie so einen ekelhaft langen Fingernagel, der muss man.
1: Ekelhaft langen Fingernagel? Rüdi, den habe ich dir doch gebastelt. Sehr schön, ich weiß.

Danke, danke. Bisschen Muss im Haus, ja.

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Nein, nein, so geht das nicht. Sie denken jetzt, ich will Sie mit einem grauenvollen Lied nach Hause schicken. Nein, das ist überhaupt nicht so. Dieses Lied ist nämlich gar nicht grausig. Dieses Lied ist lebensbejahend und froh, wenn man es richtig versteht. Ich mache das, was ich hier mache, nicht zum Spaß, sondern ich habe eine Botschaft. In diesem Fall ist die Botschaft: Alle Schuld rächt sich auf Erden. Wer also ein reines Gewissen hat, hat nichts zu befürchten. Kommen Sie gut nach Hause.

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